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Schönefeld Flughafen, hier von 17.34 Uhr auf Gleis 12 zum Regional Express. Dann Ludwigsfelde über Berlin Südkreuz, Lichterfelde Ost, die Abfahrt 17.40 Uhr auf Gleis 1. Regional Express nach Brandenburg über Berlin Zoo, Berlin Wannsee und Potsdam, Abfahrt 17.41 Uhr auf Gleis 14. Regional Express nach Stralsund über Oranienburg, Abfahrt 17.43 Uhr auf Gleis 14.